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2: Ja, eigentlich tipptopp, haut Keren, viel Sonne am Mitten, vielleicht jeng oder eine harmlose Wolle. 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
4: Ja, Kirin, viel Sonne am Nummerten, vielleicht die eine oder andere harmlose Wolliger 19 bis 24 Grad. Nur dieselbe Programm einkehren mit bis zu 25 Grad. 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
0: 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Die Welt bleibt frischen Haut mit viel Sonne an einem Purwolligen bei 19 bis 24 Grad. An der nächsten Nacht kühlt es ob 12 bis 7 Grad auf, plätzeweise auch nur 3. Auch nur, da ist es freundlich, mit immer nicht sonnigen Momenten an 20 bis 24 Grad.
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0: Ganz genäht bleibt frischen Haut und so gut Sonne könnt sich feisen, nehmen ein paar Wolken bei agréablen 19 bis 24 Grad. An der nächsten Nacht kühlt es auf, ob 12 bis 7 Grad, Plätze weiß auch nehmen 3. 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
2: Drischen bleibt es haut, mit viel Sonne an immer diese paar Wolken bei 19 bis 24 Grad. 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
10: Den Ofen bleibt er trischen. An der nächsten Nacht kilt er ab 12 bis 7 Grad auf. Plätzeweise auch nur 6 bis 3. An der Mühe fängt er mit Woche freundlich an, mit immer noch sonnigen Momenten um 20 bis 24 Grad.

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